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1: Im Studio ist Michael Miem. Nach einem Brand auf einer Fähre vor der philippinischen Insel Palawan werden 87 Menschen vermisst. Mehrere Tote wurden bislang geborgen. 42 weitere Menschen konnten gerettet werden. Die Fähre war aus bislang ungeklärter Ursache in Brand geraten. Nach Angaben der Behörden befanden sich insgesamt 134 Menschen an Bord. Die Berliner SPD hat eine Spende über 9.900 Euro zurückgewiesen, die Ende Dezember auf dem Parteikonto eingegangen sein soll. Nach Angaben von Schatzmeister Fischer wurde die Rückzahlung auf Anweisung des Spitzenkandidaten Steffen Krach veranlasst. Das Geld ging am 9. Januar an den Absender zurück. Hintergrund waren Ermittlungen gegen Spitzenkandidat Krach im Zusammenhang mit einem Vergabeverfahren in Hannover. Beim bundesweiten Warntag haben mehr oder weniger pünktlich um 11 Uhr deutschlandweit Handys und Sirenen ausgelöst und die Warnsysteme für den Katastrophenfall überprüft. Eingeführt wurde der Warntag 2023, damals noch mit mäßigem Erfolg, weiß der Sicherheitsexperte Ferdinand Gieringer.
2: Beim ersten Mal hat es gar nicht funktioniert, die Handys waren aus, die Visierung der Software hat nicht funktioniert, dadurch hat dieser Signalton einfach nicht seine Wirkung erzeugt. Das ist eine Funktion, die uns vor Krisen, vor Katastrophen, vor überraschenden Ereignissen in der Bevölkerung warnen sollen, damit wir einen flächendeckenden Informationsfluss, einen Erstinformationsfluss aufbauen können.
1: Die Deutsche Bahn will ihr Programm zur grundlegenden Erneuerung wichtiger Strecken deutlich zurückfahren. Bahnchefin Palla hält 4 Generalsanierungen pro Jahr nach einer Überprüfung des bisherigen Konzepts für nicht realistisch. Künftig seien voraussichtlich 2 Projekte jährlich vorgesehen. Bei besonders technischen Anforderungen möglicherweise 3. Das überarbeitete Konzept wird derzeit mit dem Bundesverkehrsministerium abgestimmt und soll in Kürze vorgestellt werden. Die Teuerung in Deutschland hat im August deutlich angezogen. Nach Angaben des Statistischen Bundesamts lagen die Verbraucherpreise 2,9% über dem Niveau des Vorjahresmonats. Einen höheren Wert hatte es zuletzt im Dezember 2023 mit 3,7% gegeben. Auch in den kommenden Monaten rechnen Ökonomen mit vergleichsweise hohen Inflationsraten. Das IFO-Institut erwartet für dieses Jahr im Schnitt 2,8% und für 2027 sogar 3% Inflation.
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3: Im Wetterstudio ist Julia Kersten. Das heutige Wetter bringt uns eine bunte Mischung aus Wolken, Sonne und ein paar Schauern. Im Westen und Nordwesten zieht sich der Himmel oft zu, hier und da fällt auch etwas Regen. Wer im Norden an der Küste unterwegs ist, muss sich zudem auf einen spürbaren Südwestwind einstellen. Ein ganz ähnliches Bild zeigt sich am Alpenrand, wo im Laufe des Tages ebenfalls einzelne Schauer oder Gewitter möglich sind. Abseits davon bleibt es im Osten und Süden recht freundlich, mit einem Mix aus Sonne und Wolken, und es bleibt trocken. Die Temperaturen erreichen Höchstwerte von 18 bis 25 Grad. In der Nacht klingen die Schauer im Norden und Nordwesten ab. Der Himmel zeigt sich teils wolkig, teils klar. Die Werte sinken auf frische 13 bis 6 Grad.

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1: Im Studio ist Michael Miem. Nach einem Brand auf einer Fähre vor der philippinischen Insel Palawan werden 87 Menschen vermisst. Mehrere Tote wurden bislang geborgen. 42 weitere Menschen konnten gerettet werden. Die Fähre war aus bislang ungeklärter Ursache in Brand geraten. Nach Angaben der Behörden befanden sich insgesamt 134 Menschen an Bord. Die Berliner SPD hat eine Spende über 9.900 Euro zurückgewiesen, die Ende Dezember auf dem Parteikonto eingegangen sein soll. Nach Angaben von Schatzmeister Fischer wurde die Rückzahlung auf Anweisung des Spitzenkandidaten Steffen Krach veranlasst. Das Geld ging am 9. Januar an den Absender zurück. Hintergrund waren Ermittlungen gegen Spitzenkandidat Krach im Zusammenhang mit einem Vergabeverfahren in Hannover. Beim bundesweiten Warntag haben mehr oder weniger pünktlich um 11 Uhr deutschlandweit Handys und Sirenen ausgelöst und die Warnsysteme für den Katastrophenfall überprüft. Eingeführt wurde der Warntag 2023, damals noch mit mäßigem Erfolg, weiß der Sicherheitsexperte Ferdinand Gieringer.
2: Beim ersten Mal hat es gar nicht funktioniert, die Handys waren aus, die Aktivierung der Software hat nicht funktioniert, dadurch hat dieser Signalton einfach nicht seine Wirkung erzeugt. Das ist eine Funktion, die uns vor Krisen, vor Katastrophen, vor überraschenden Ereignissen in der Bevölkerung warnen sollen, damit wir einen flächendeckenden Informationsfluss, einen Erstinformationsfluss aufbauen können.
1: Die Deutsche Bahn will ihr Programm zur grundlegenden Erneuerung wichtiger Strecken deutlich zurückfahren. Bahnchefin Palla hält 4 Generalsanierungen pro Jahr nach einer Überprüfung des bisherigen Konzepts für nicht realistisch. Künftig seien voraussichtlich 2 Projekte jährlich vorgesehen. Bei besonders technischen Anforderungen möglicherweise 3. Das überarbeitete Konzept wird derzeit mit dem Bundesverkehrsministerium abgestimmt und soll in Kürze vorgestellt werden. Die Teuerung in Deutschland hat im August deutlich angezogen. Nach Angaben des Statistischen Bundesamts lagen die Verbraucherpreise 2,9% über dem Niveau des Vorjahresmonats. Einen höheren Wert hatte es zuletzt im Dezember 2023 mit 3,7% gegeben. Auch in den kommenden Monaten rechnen Ökonomen mit vergleichsweise hohen Inflationsraten. Das IFO-Institut erwartet für dieses Jahr im Schnitt 2,8% und für 2027 sogar 3% Inflation.
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3: Im Wetterstudio ist Julia Kersten. Das heutige Wetter bringt uns eine bunte Mischung aus Wolken, Sonne und ein paar Schauern. Im Westen und Nordwesten zieht sich der Himmel oft zu, hier und da fällt auch etwas Regen. Wer im Norden an der Küste unterwegs ist, muss sich zudem auf einen spürbaren Südwestwind einstellen. Ein ganz ähnliches Bild zeigt sich am Alpenrand, wo im Laufe des Tages ebenfalls einzelne Schauer oder Gewitter möglich sind. Abseits davon bleibt es im Osten und Süden recht freundlich, mit einem Mix aus Sonne und Wolken, und es bleibt trocken. Die Temperaturen erreichen Höchstwerte von 18 bis 25 Grad. In der Nacht klingen die Schauer im Norden und Nordwesten ab. Der Himmel zeigt sich teils wolkig, teils klar. Die Werte sinken auf frische 13 bis 6 Grad.

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1: Im Studio ist Michael Miem. Nach einem Brand auf einer Fähre vor der philippinischen Insel Palawan werden 87 Menschen vermisst. Mehrere Tote wurden bislang geborgen. 42 weitere Menschen konnten gerettet werden. Die Fähre war aus bislang ungeklärter Ursache in Brand geraten. Nach Angaben der Behörden befanden sich insgesamt 134 Menschen an Bord. Die Berliner SPD hat eine Spende über 9.900 Euro zurückgewiesen, die Ende Dezember auf dem Parteikonto eingegangen sein soll. Nach Angaben von Schatzmeister Fischer wurde die Rückzahlung auf Anweisung des Spitzenkandidaten Steffen Krach veranlasst. Das Geld ging am 9. Januar an den Absender zurück. Hintergrund waren Ermittlungen gegen Spitzenkandidat Krach im Zusammenhang mit einem Vergabeverfahren in Hannover. Beim bundesweiten Warntag haben mehr oder weniger pünktlich um 11 Uhr deutschlandweit Handys und Sirenen ausgelöst und die Warnsysteme für den Katastrophenfall überprüft. Eingeführt wurde der Warntag 2023, damals noch mit mäßigem Erfolg, weiß der Sicherheitsexperte Ferdinand Gieringer.
2: Beim ersten Mal hat es gar nicht funktioniert, die Handys waren aus, die Visierung der Software hat nicht funktioniert, dadurch hat dieser Signalton einfach nicht seine Wirkung erzeugt. Das ist eine Funktion, die uns vor Krisen, vor Katastrophen, vor überraschenden Ereignissen in der Bevölkerung warnen sollen, damit wir einen flächendeckenden Informationsfluss, einen Erstinformationsfluss aufbauen können.
1: Die Deutsche Bahn will ihr Programm zur grundlegenden Erneuerung wichtiger Strecken deutlich zurückfahren. Bahnchefin Palla hält 4 Generalsanierungen pro Jahr nach einer Überprüfung des bisherigen Konzepts für nicht realistisch. Künftig seien voraussichtlich 2 Projekte jährlich vorgesehen. Bei besonders technischen Anforderungen möglicherweise 3. Das überarbeitete Konzept wird derzeit mit dem Bundesverkehrsministerium abgestimmt und soll in Kürze vorgestellt werden. Die Teuerung in Deutschland hat im August deutlich angezogen. Nach Angaben des Statistischen Bundesamts lagen die Verbraucherpreise 2,9% über dem Niveau des Vorjahresmonats. Einen höheren Wert hatte es zuletzt im Dezember 2023 mit 3,7% gegeben. Auch in den kommenden Monaten rechnen Ökonomen mit vergleichsweise hohen Inflationsraten. Das IFO-Institut erwartet für dieses Jahr im Schnitt 2,8% und für 2027 sogar 3% Inflation.
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3: Im Wetterstudio ist Julia Kersten. Das heutige Wetter bringt uns eine bunte Mischung aus Wolken, Sonne und ein paar Schauern. Im Westen und Nordwesten zieht sich der Himmel oft zu, hier und da fällt auch etwas Regen. Wer im Norden an der Küste unterwegs ist, muss sich zudem auf einen spürbaren Südwestwind einstellen. Ein ganz ähnliches Bild zeigt sich am Alpenrand, wo im Laufe des Tages ebenfalls einzelne Schauer oder Gewitter möglich sind. Abseits davon bleibt es im Osten und Süden recht freundlich, mit einem Mix aus Sonne und Wolken, und es bleibt trocken. Die Temperaturen erreichen Höchstwerte von 18 bis 25 Grad. In der Nacht klingen die Schauer im Norden und Nordwesten ab. Der Himmel zeigt sich teils wolkig, teils klar. Die Werte sinken auf frische 13 bis 6 Grad.

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1: Für die Meldungen im Studio Michael Miem. Der Europäische Gerichtshof für Menschenrechte hat die Klage eines in den Niederlanden lebenden Jemeniten gegen die Ablehnung einer Familienzusammenführung zurückgewiesen. Der Mann wollte seinen Kindern aus polygamen Ehen die Einreise nach Europa ermöglichen. Nach Auffassung der Richter müssen europäische Staaten solche Ehen nicht anerkennen, wenn sie mit dem jeweiligen nationalen Recht nicht vereinbar sind. Obwohl die AfD in Sachsen-Anhalt die Landtagswahl für sich entschieden hat, reicht es nicht für die alleinige Regierung in dem Bundesland. Die absolute Mehrheit wurde um wenige Sitze verfehlt. Jetzt stehen Sondierungs- und dann mögliche Koalitionsgespräche an. Sarah Wagenknecht vom BSW zeigt sich jedoch zurückhaltend.
2: Also, dass die anderen Parteien nicht bereit sind, wenigstens Gespräche zu führen mit einer Partei, die von 44% der Menschen gewählt wurde in Sachsen-Anhalt. Ich finde, das ist kein demokratisches Herangehen. Wir möchten die neuen Mehrheiten nutzen für eine andere Energiepolitik, für mehr Meinungsfreiheit, für eine bessere Bildungspolitik, für Signale in Richtung Frieden und Diplomatie. Und darüber wollen wir mit der AfD sprechen. Aber es wäre auch ein Fehler, jetzt zu versuchen, mit der AfD eine Regierung zu bilden. Das ist nicht unser Ziel. Unser Ziel ist, für die Dinge, wo es vernünftige Veränderungsmöglichkeiten mit der AfD gibt, solche Mehrheiten auch zu nutzen. Und das sind wir auch unseren Wählern schuldig.
1: In Deutschland sind die Asylanträge das zweite Mal in Folge leicht zurückgegangen. Schon 2025 lagen die Zahlen niedriger und sorgten für eine leichte Entspannung in der Bundesrepublik. Darüber freut sich auch diesmal Innenminister Dobrindt.
3: Deutschland ist innerhalb der Europäischen Union nicht mehr Zielland Nummer 1 für illegale Migration, sondern wir sind auf Nummer 4 runtergerutscht. Das ist das Ergebnis unserer Politik nach Frankreich, Italien und Spanien. Das ist das, was diese Koalition möglich gemacht haben.
1: Die IG Metall will in der kommenden Tarifrunde der Metall- und Elektroindustrie mindestens verhindern, dass die Beschäftigten real weniger verdienen. Die genaue Forderung soll erst in den nächsten Wochen festgelegt werden. Bei einer Befragung sprachen sich fast 48% für moderate und 35% für kräftige Lohnerhöhungen aus. Gewerkschaftschefin Benner sieht vor allem Unternehmen und Politik in der Pflicht, Industriearbeitsplätze zu sichern.
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4: Im Wetterstudio ist Julia Kersten. Das heutige Wetter bringt uns eine bunte Mischung aus Wolken, Sonne und ein paar Schauern. Im Westen und Nordwesten zieht sich der Himmel oft zu, hier und da fällt auch etwas Regen. Wer im Norden an der Küste unterwegs ist, muss sich zudem auf einen spürbaren Südwestwind einstellen. Ein ganz ähnliches Bild zeigt sich am Alpenrand, wo im Laufe des Tages ebenfalls einzelne Schauer oder Gewitter möglich sind. Abseits davon bleibt es im Osten und Süden recht freundlich, mit einem Mix aus Sonne und Wolken, und es bleibt trocken. Die Temperaturen erreichen Höchstwerte von 18 bis 25 Grad. In der Nacht klingen die Schauer im Norden und Nordwesten ab. Der Himmel zeigt sich teils wolkig, teils klar. Die Werte sinken auf frische 13 bis 6 Grad.

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1: Für die Meldungen im Studio Michael Miem. Der Europäische Gerichtshof für Menschenrechte hat die Klage eines in den Niederlanden lebenden Jemeniten gegen die Ablehnung einer Familienzusammenführung zurückgewiesen. Der Mann wollte seinen Kindern aus polygamen Ehen die Einreise nach Europa ermöglichen. Nach Auffassung der Richter müssen europäische Staaten solche Ehen nicht anerkennen, wenn sie mit dem jeweiligen nationalen Recht nicht vereinbar sind. Obwohl die AfD in Sachsen-Anhalt die Landtagswahl für sich entschieden hat, reicht es nicht für die alleinige Regierung in dem Bundesland. Die absolute Mehrheit wurde um wenige Sitze verfehlt. Jetzt stehen Sondierungs- und dann mögliche Koalitionsgespräche an. Sarah Wagenknecht vom BSW zeigt sich jedoch zurückhaltend.
2: Also, dass die anderen Parteien nicht bereit sind, wenigstens Gespräche zu führen mit einer Partei, die von 44% der Menschen gewählt wurde in Sachsen-Anhalt. Ich finde, das ist kein demokratisches Herangehen. Wir möchten die neuen Mehrheiten nutzen für eine andere Energiepolitik, für mehr Meinungsfreiheit, für eine bessere Bildungspolitik, für Signale in Richtung Frieden und Diplomatie. Und darüber wollen wir mit der AfD sprechen. Aber es wäre auch ein Fehler, jetzt zu versuchen, mit der AfD eine Regierung zu bilden. Das ist nicht unser Ziel. Unser Ziel ist, für die Dinge, wo es vernünftige Veränderungsmöglichkeiten mit der AfD gibt, solche Mehrheiten auch zu nutzen. Und das sind wir auch unseren Wählern schuldig.
1: In Deutschland sind die Asylanträge das zweite Mal in Folge leicht zurückgegangen. Schon 2025 lagen die Zahlen niedriger und sorgten für eine leichte Entspannung in der Bundesrepublik. Darüber freut sich auch diesmal Innenminister Dobrindt.
3: Deutschland ist innerhalb der Europäischen Union nicht mehr Zielland Nummer 1 für illegale Migration, sondern wir sind auf Nummer 4 runtergerutscht. Das ist das Ergebnis unserer Politik nach Frankreich, Italien und Spanien. Das ist das, was diese Koalition möglich gemacht haben.
1: Die IG Metall will in der kommenden Tarifrunde der Metall- und Elektroindustrie mindestens verhindern, dass die Beschäftigten real weniger verdienen. Die genaue Forderung soll erst in den nächsten Wochen festgelegt werden. Bei einer Befragung sprachen sich fast 48% für moderate und 35% für kräftige Lohnerhöhungen aus. Gewerkschaftschefin Benner sieht vor allem Unternehmen und Politik in der Pflicht, Industriearbeitsplätze zu sichern.
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4: Im Wetterstudio ist Julia Kersten. Das heutige Wetter bringt uns eine bunte Mischung aus Wolken, Sonne und ein paar Schauern. Im Westen und Nordwesten zieht sich der Himmel oft zu, hier und da fällt auch etwas Regen. Wer im Norden an der Küste unterwegs ist, muss sich zudem auf einen spürbaren Südwestwind einstellen. Ein ganz ähnliches Bild zeigt sich am Alpenrand, wo im Laufe des Tages ebenfalls einzelne Schauer oder Gewitter möglich sind. Abseits davon bleibt es im Osten und Süden recht freundlich, mit einem Mix aus Sonne und Wolken, und es bleibt trocken. Die Temperaturen erreichen Höchstwerte von 18 bis 25 Grad. In der Nacht klingen die Schauer im Norden und Nordwesten ab. Der Himmel zeigt sich teils wolkig, teils klar. Die Werte sinken auf frische 13 bis 6 Grad.

90210, Sibylle Becker. Hallo Brigitte, erzähl uns von deinen Sorgen. Was stinkt dir am Leben? Du selbst? Wie soll ich das verstehen? Aha, all deine Freundinnen sagen also, du stinkst. Ich möchte das mal etwas anders ausdrücken. Du hast vielleicht einen dominierenden Körpergeruch. Ja, das ist doch schön, dass du dagegen etwas tust. Da gibt's doch Deo-Spraydosen. Ach nee, die fallen ja alle ins Ozonloch. Ich meine... Richtig, ein Deo-Roller tut's auch. Hilft gar nichts. Bei mir schon. Aufschrauben und runterrollen. Fertig. Ja, völlig einfach. Und so ein Ding hält sogar 4 Wochen. Bei dir 4 Jahre? Sag mal, Brigitte, was machst du denn damit? Was? Unter jeder Achsel eine? Ha, und die ganze Zeit die Arme nicht angehoben? Du Arme, bleib mal ganz kurz in der Leitung. Ich werde dir das mal erklären. Ja, meine Lieben, da hat wieder einmal jemand die Packungsbeilage nicht gelesen. Ich kannte mal jemanden, der hat 3 Wochen lang Tabletten geschluckt. Am Ende las er, dass das Zäpfchen sind. Haha, okay, das war's unter 90210. Eure Sibylle.

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1: Für die Meldungen im Studio Michael Miem. Der Europäische Gerichtshof für Menschenrechte hat die Klage eines in den Niederlanden lebenden Jemeniten gegen die Ablehnung einer Familienzusammenführung zurückgewiesen. Der Mann wollte seinen Kindern aus polygamen Ehen die Einreise nach Europa ermöglichen. Nach Auffassung der Richter müssen europäische Staaten solche Ehen nicht anerkennen, wenn sie mit dem jeweiligen nationalen Recht nicht vereinbar sind. Obwohl die AfD in Sachsen-Anhalt die Landtagswahl für sich entschieden hat, reicht es nicht für die alleinige Regierung in dem Bundesland. Die absolute Mehrheit wurde um wenige Sitze verfehlt. Jetzt stehen Sondierungs- und dann mögliche Koalitionsgespräche an. Sarah Wagenknecht vom BSW zeigt sich jedoch zurückhaltend.
2: Also, dass die anderen Parteien nicht bereit sind, wenigstens Gespräche zu führen mit einer Partei, die von 44% der Menschen gewählt wurde in Sachsen-Anhalt, ich finde, das ist kein demokratisches Herangehen. Wir möchten die neuen Mehrheiten nutzen für eine andere Energiepolitik, für mehr Meinungsfreiheit, für eine bessere Bildungspolitik, für Signale in Richtung Frieden und Diplomatie. Und darüber wollen wir mit der AfD sprechen. Aber es wäre auch ein Fehler, jetzt zu versuchen, mit der AfD eine Regierung zu bilden. Das ist nicht unser Ziel. Unser Ziel ist, für die Dinge, wo es vernünftige Veränderungsmöglichkeiten mit der AfD gibt, solche Mehrheiten auch zu nutzen. Und das sind wir auch unseren Wählern schuldig.
1: In Deutschland sind die Asylanträge das zweite Mal in Folge leicht zurückgegangen. Schon 2025 lagen die Zahlen niedriger und sorgten für eine leichte Entspannung in der Bundesrepublik. Darüber freut sich auch diesmal Innenminister Dobrindt.
3: Deutschland ist innerhalb der Europäischen Union nicht mehr Zielland Nummer 1 für illegale Migration, sondern wir sind auf Nummer 4 runtergerutscht. Das ist das Ergebnis unserer Politik nach Frankreich, Italien und Spanien. Das ist das, was diese Koalition möglich gemacht haben.
1: Die IG Metall will in der kommenden Tarifrunde der Metall- und Elektroindustrie mindestens verhindern, dass die Beschäftigten real weniger verdienen. Die genaue Forderung soll erst in den nächsten Wochen festgelegt werden. Bei einer Befragung sprachen sich fast 48% für moderate und 35% für kräftige Lohnerhöhungen aus. Gewerkschaftschefin Benner sieht vor allem Unternehmen und Politik in der Pflicht, Industriearbeitsplätze zu sichern.
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4: Im Wetterstudio ist Julia Kersten. Das heutige Wetter bringt uns eine bunte Mischung aus Wolken, Sonne und ein paar Schauern. Im Westen und Nordwesten zieht sich der Himmel oft zu, hier und da fällt auch etwas Regen. Wer im Norden an der Küste unterwegs ist, muss sich zudem auf einen spürbaren Südwestwind einstellen. Ein ganz ähnliches Bild zeigt sich am Alpenrand, wo im Laufe des Tages ebenfalls einzelne Schauer oder Gewitter möglich sind. Abseits davon bleibt es im Osten und Süden recht freundlich, mit einem Mix aus Sonne und Wolken, und es bleibt trocken. Die Temperaturen erreichen Höchstwerte von 18 bis 25 Grad. In der Nacht klingen die Schauer im Norden und Nordwesten ab, der Himmel zeigt sich teils wolkig, teils klar. Die Werte sinken auf frische 13 bis 6 Grad.

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1: Mit Michael Miem. Der Konflikt zwischen der Schufa und einer Datenschutzorganisation dürfte vor Gericht weitergehen. Die Wirtschaftsauskunft Thai weist die Vorwürfe der Organisation im Zusammenhang mit historischen Daten zurück und hat nach eigenen Angaben keine Unterlassungserklärungen abgegeben. Die Organisation hatte die Schufa bereits Ende August abgemahnt und weitere rechtliche Schritte angekündigt. Der Europäische Gerichtshof für Menschenrechte hat die Klage eines in den Niederlanden lebenden Jemeniten gegen die Ablehnung einer Familienzusammenführung zurückgewiesen. Der Mann wollte seinen Kindern aus polygamen Ehen die Einreise nach Europa ermöglichen. Nach Auffassung der Richter müssen europäische Staaten solche Ehen nicht anerkennen, wenn sie mit dem jeweiligen nationalen Recht nicht vereinbar sind. Obwohl die AfD in Sachsen-Anhalt die Landtagswahl für sich entschieden hat, reicht es nicht für die alleinige Regierung in dem Bundesland. Die absolute Mehrheit wurde um wenige Sitze verfehlt. Jetzt stehen Sondierungs- und dann mögliche Koalitionsgespräche an. Sarah Wagenknecht vom BSW zeigt sich jedoch zurückhaltend.
2: Also, dass die anderen Parteien nicht bereit sind, wenigstens Gespräche zu führen mit einer Partei, die von 44% der Menschen gewählt wurde in Sachsen-Anhalt. Ich finde, das ist kein demokratisches Herangehen. Wir möchten die neuen Mehrheiten nutzen für eine andere Energiepolitik, für mehr Meinungsfreiheit, für eine bessere Bildungspolitik, für Signale in Richtung Frieden und Diplomatie. Und darüber wollen wir mit der AfD sprechen. Aber es wäre auch ein Fehler, jetzt zu versuchen, mit der AfD eine Regierung zu bilden. Das ist nicht unser Ziel. Unser Ziel ist, für die Dinge, wo es vernünftige Veränderungsmöglichkeiten mit der AfD gibt, solche Mehrheiten auch zu nutzen. Und das sind wir auch unseren Wählern schuldig.
1: Die IG Metall will in der kommenden Tarifrunde der Metall- und Elektroindustrie mindestens verhindern, dass die Beschäftigten real weniger verdienen. Die genaue Forderung soll erst in den nächsten Wochen festgelegt werden. Bei einer Befragung sprachen sich fast 48% für moderate und 35% für kräftige Lohnerhöhungen aus. Gewerkschaftschefin Benner sieht vor allem Unternehmen und Politik in der Pflicht, Industriearbeitsplätze zu sichern.
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3: Im Wetterstudio ist Julia Kersten. Das heutige Wetter bringt uns eine bunte Mischung aus Wolken, Sonne und ein paar Schauern. Im Westen und Nordwesten zieht sich der Himmel oft zu, hier und da fällt auch etwas Regen. Wer im Norden an der Küste unterwegs ist, muss sich zudem auf einen spürbaren Südwestwind einstellen. Ein ganz ähnliches Bild zeigt sich am Alpenrand, wo im Laufe des Tages ebenfalls einzelne Schauer oder Gewitter möglich sind. Abseits davon bleibt es im Osten und Süden recht freundlich, mit einem Mix aus Sonne und Wolken, und es bleibt trocken. Die Temperaturen erreichen Höchstwerte von 18 bis 25 Grad. In der Nacht klingen die Schauer im Norden und Nordwesten ab, der Himmel zeigt sich teils wolkig, teils klar. Die Werte sinken auf frische 13 bis 6 Grad.

90210, Sibylle Becker. Hallo Pitt, warum rufst du an? Genau, das kenne ich auch. Endlich mal einer, der die gleichen Sorgen hat wie ich. Ich hasse es auch, im Supermarkt zu stehen, will eine Einkaufskarre haben und dann wühle ich wie eine Verrückte nach der blöden Mark. Oh ja, leidiges Problem. Früher gab's das nicht. Da konnte man sich die Karren einfach schnappen und heutzutage muss man einen Taler einwerfen. Was, du bist davon begeistert? Dann habe ich dich ja völlig falsch verstanden, Pitt. Was findest du denn da so toll dran? Wieso ist eine Mark günstig? Ist doch egal, können doch auch 5 sein. Bekommst ja eh wieder. Ja, Pfand. Am Ende hast du das Geld wieder in der Hand. Jetzt geht dir ein Licht auf? Das musst du aber mal näher erläutern. Du hast wie viele Einkaufswagen zu Hause? 112. Uiuiuiui. Pitt, mit der Mark kaufst du die Dinger nicht. Hast dir schon gedacht, nicht? Dann aber schnell zurück in den Supermarkt damit. Und lass dich dabei nicht erwischen. Tschüss. Ja, meine Lieben, sowas kann passieren. Leute gibt's. Als nächstes sägt einer eine Parkuhr ab, nur weil er einen Groschen eingeworfen hat. Haha, so, das war's. Bis zum nächsten Mal unter 90210. Eure Sibylle Becker.

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0: Mein kleiner Sohn kam heute Abend zu mir in die Küche, als ich das Essen machte. Und er gab mir ein Stück Papier, auf das er mit Buntstift etwas geschrieben hatte. Ich trocknete mir die Hände ab an meiner Schürze und ich las, was auf diesem Zettel stand.
1: Den Rasen gesprengt, 3 Mark. Die ganze Woche mein Bett gemacht, 2 Mark. Zum Kaufmann gegangen, 50 Pfennig. Beim Autowaschen geholfen, 2 Mark. Mit Brüderchen spazieren gegangen, als du beim Friseur warst, 1 Mark. Das Unkraut im Garten ausgezupft, 2 Mark. Im Rechnen eine 1 geschrieben, 5 Mark. Macht zusammen 15 Mark und 50 Pfennig.
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1: Mit Michael Miem. Der Konflikt zwischen der Schufa und einer Datenschutzorganisation dürfte vor Gericht weitergehen. Die Wirtschaftsauskunft Thai weist die Vorwürfe der Organisation im Zusammenhang mit historischen Daten zurück und hat nach eigenen Angaben keine Unterlassungserklärungen abgegeben. Die Organisation hatte die Schufa bereits Ende August abgemahnt und weitere rechtliche Schritte angekündigt. Der Europäische Gerichtshof für Menschenrechte hat die Klage eines in den Niederlanden lebenden Jemeniten gegen die Ablehnung einer Familienzusammenführung zurückgewiesen. Der Mann wollte seinen Kindern aus polygamen Ehen die Einreise nach Europa ermöglichen. Nach Auffassung der Richter müssen europäische Staaten solche Ehen nicht anerkennen, wenn sie mit dem jeweiligen nationalen Recht nicht vereinbar sind. Obwohl die AfD in Sachsen-Anhalt die Landtagswahl für sich entschieden hat, reicht es nicht für die alleinige Regierung in dem Bundesland. Die absolute Mehrheit wurde um wenige Sitze verfehlt. Jetzt stehen Sondierungs- und dann mögliche Koalitionsgespräche an. Sarah Wagenknecht vom BSW zeigt sich jedoch zurückhaltend.
2: Also, dass die anderen Parteien nicht bereit sind, wenigstens Gespräche zu führen mit einer Partei, die von 44% der Menschen gewählt wurde in Sachsen-Anhalt. Ich finde, das ist kein demokratisches Herangehen. Wir möchten die neuen Mehrheiten nutzen für eine andere Energiepolitik, für mehr Meinungsfreiheit, für eine bessere Bildungspolitik, für Signale in Richtung Frieden und Diplomatie. Und darüber wollen wir mit der AfD sprechen. Aber es wäre auch ein Fehler, jetzt zu versuchen, mit der AfD eine Regierung zu bilden. Das ist nicht unser Ziel. Unser Ziel ist, für die Dinge, wo es vernünftige Veränderungsmöglichkeiten mit der AfD gibt, solche Mehrheiten auch zu nutzen. Und das sind wir auch unseren Wählern schuldig.
1: Die IG Metall will in der kommenden Tarifrunde der Metall- und Elektroindustrie mindestens verhindern, dass die Beschäftigten real weniger verdienen. Die genaue Forderung soll erst in den nächsten Wochen festgelegt werden. Bei einer Befragung sprachen sich fast 48% für moderate und 35% für kräftige Lohnerhöhungen aus. Gewerkschaftschefin Benner sieht vor allem Unternehmen und Politik in der Pflicht, Industriearbeitsplätze zu sichern.
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3: Im Wetterstudio ist Julia Kersten. Das heutige Wetter bringt uns eine bunte Mischung aus Wolken, Sonne und ein paar Schauern. Im Westen und Nordwesten zieht sich der Himmel oft zu, hier und da fällt auch etwas Regen. Wer im Norden an der Küste unterwegs ist, muss sich zudem auf einen spürbaren Südwestwind einstellen. Ein ganz ähnliches Bild zeigt sich am Alpenrand, wo im Laufe des Tages ebenfalls einzelne Schauer oder Gewitter möglich sind. Abseits davon bleibt es im Osten und Süden recht freundlich, mit einem Mix aus Sonne und Wolken, und es bleibt trocken. Die Temperaturen erreichen Höchstwerte von 18 bis 25 Grad. In der Nacht klingen die Schauer im Norden und Nordwesten ab, der Himmel zeigt sich teils wolkig, teils klar. Die Werte sinken auf frische 13 bis 6 Grad.

wenig Luft und nachts ist es dann stockfinster. 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Übrigens, gestern habe ich gehört, wie ein Verkäufer sagte, lasst Blumen sprechen. So ein Blödsinn. Blumen können doch überhaupt nicht sprechen.

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1: Mit Michael Miem. Der Konflikt zwischen der Schufa und einer Datenschutzorganisation dürfte vor Gericht weitergehen. Die Wirtschaftsauskunft Thai weist die Vorwürfe der Organisation im Zusammenhang mit historischen Daten zurück und hat nach eigenen Angaben keine Unterlassungserklärungen abgegeben. Die Organisation hatte die Schufa bereits Ende August abgemahnt und weitere rechtliche Schritte angekündigt. Der Europäische Gerichtshof für Menschenrechte hat die Klage eines in den Niederlanden lebenden Jemeniten gegen die Ablehnung einer Familienzusammenführung zurückgewiesen. Der Mann wollte seinen Kindern aus polygamen Ehen die Einreise nach Europa ermöglichen. Nach Auffassung der Richter müssen europäische Staaten solche Ehen nicht anerkennen, wenn sie mit dem jeweiligen nationalen Recht nicht vereinbar sind. Obwohl die AfD in Sachsen-Anhalt die Landtagswahl für sich entschieden hat, reicht es nicht für die alleinige Regierung in dem Bundesland. Die absolute Mehrheit wurde um wenige Sitze verfehlt. Jetzt stehen Sondierungs- und dann mögliche Koalitionsgespräche an. Sarah Wagenknecht vom BSW zeigt sich jedoch zurückhaltend.
2: Also, dass die anderen Parteien nicht bereit sind, wenigstens Gespräche zu führen mit einer Partei, die von 44% der Menschen gewählt wurde in Sachsen-Anhalt. Ich finde, das ist kein demokratisches Herangehen. Wir möchten die neuen Mehrheiten nutzen für eine andere Energiepolitik, für mehr Meinungsfreiheit, für eine bessere Bildungspolitik, für Signale in Richtung Frieden und Diplomatie. Und darüber wollen wir mit der AfD sprechen. Aber es wäre auch ein Fehler, jetzt zu versuchen, mit der AfD eine Regierung zu bilden. Das ist nicht unser Ziel. Unser Ziel ist, für die Dinge, wo es vernünftige Veränderungsmöglichkeiten mit der AfD gibt, solche Mehrheiten auch zu nutzen. Und das sind wir auch unseren Wählern schuldig.
1: Die IG Metall will in der kommenden Tarifrunde der Metall- und Elektroindustrie mindestens verhindern, dass die Beschäftigten real weniger verdienen. Die genaue Forderung soll erst in den nächsten Wochen festgelegt werden. Bei einer Befragung sprachen sich fast 48% für moderate und 35% für kräftige Lohnerhöhungen aus. Gewerkschaftschefin Benner sieht vor allem Unternehmen und Politik in der Pflicht, Industriearbeitsplätze zu sichern.
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3: Im Wetterstudio ist Julia Kersten. Das heutige Wetter bringt uns eine bunte Mischung aus Wolken, Sonne und ein paar Schauern. Im Westen und Nordwesten zieht sich der Himmel oft zu, hier und da fällt auch etwas Regen. Wer im Norden an der Küste unterwegs ist, muss sich zudem auf einen spürbaren Südwestwind einstellen. Ein ganz ähnliches Bild zeigt sich am Alpenrand, wo im Laufe des Tages ebenfalls einzelne Schauer oder Gewitter möglich sind. Abseits davon bleibt es im Osten und Süden recht freundlich, mit einem Mix aus Sonne und Wolken, und es bleibt trocken. Die Temperaturen erreichen Höchstwerte von 18 bis 25 Grad. In der Nacht klingen die Schauer im Norden und Nordwesten ab, der Himmel zeigt sich teils wolkig, teils klar. Die Werte sinken auf frische 13 bis 6 Grad.

0: 90210, Sibylle Becker. Hallo Hans-Ulrich. Sag mal, kennen wir uns nicht? Ja, ich erinnere mich. Du hattest Eisenmangel und ich habe dir geraten, täglich 3 Gläser Nuair von dieser Schokocreme zu essen. Tja, und hat's geholfen? Überall Eisen, ist doch super. Und sonst? Aha, Mallorca-Urlaub, toll, wie war's? Oh, 3 Wochen Regen, tut mir leid. Aber was ist jetzt eigentlich der Grund deines Anrufes? Was, am ganzen Körper verrostet? Ach, herrje. Ah, tut mir leid, ich überlege ja schon. Keine Sorge, Sibylle wird schon richten. Sag mal, Hans-Ulrich, hast du zufällig eine Dose Rostvernichter im Hause? Ja, schau nur, ich warte. Sowas Dummes aber auch. War wohl etwas hochdosiert. 3 Gläser täglich. Hans-Ulrich? Ja, ich bin noch da. Hast du was gefunden? Ja, prima, gleich 2 Dosen. Tja, mein Lieber, die musst du jetzt nur noch trinken. Ja, schwuppdiwupp, wie ein Mann. Runter damit. Du sollst sehen, wie das Zeug zondert. Das kann schon sein, dass das etwas nach Säurelösung schmeckt. Hans-Ulrich? Hans-Ulrich? Tja, meine Lieben, wahrscheinlich ist Hans-Ulrich ganz sprachlos, weil die Lösung eines zunächst kompliziert anmutenden Problems oft so einfach sein kann. Also dann bis bald unter 90210. Eure Sibylle Becker.
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1: Mit Michael Miem. In den USA wird heute an die Opfer der Terroranschläge vom 11. September 2001 erinnert. An den damaligen Anschlagsorten in New York, am Pentagon und in Pennsylvania sind Gedenkveranstaltungen mit Schweigeminuten, Glockenschlägen und Lichtinstallationen geplant. In New York werden Angehörige erneut die

0: Namen der Getöteten verlesen, während die Zeitpunkte der Flugzeugeinschläge und des Einsturzes der Türme mit mehreren Schweigeminuten markiert werden. Der Bund für Umwelt- und Naturschutz Niedersachsen geht juristisch gegen die Genehmigung für die Erweiterung der Brennelementefabrik in Lingen vor.
1: Gemeinsam mit der Anti-Atom-Organisation Ausgestrahlt kritisiert der Verband insbesondere die geplante Zusammenarbeit des Betreibers mit dem russischen Staatskonzern Rosatom. Nach Auffassung des Klagebündnisses bestehen zudem erhebliche Zweifel am Genehmigungsverfahren, unter anderem wegen einer aus seiner Sicht unvollständigen Umweltprüfung und fehlender Angaben zur Beteiligung Rosatoms. Der BUND warnt außerdem vor möglichen Risiken für die Sicherheit kritischer Infrastruktur und fordert einen Stopp der Atomkooperation mit Russland.
0: Rund 50,4 Milliarden Euro hat der Bund wegen seiner Energiepolitik für Entlastungen der Verbraucher und zur Stabilisierung der Energiemärkte ausgegeben. Den größten Anteil hatte mit über 16 Milliarden Euro die Ende 2022 eingeführte Strompreisbremse, gefolgt von der Gaspreisbremse mit gut 14 Milliarden Euro. Weitere 8,5 Milliarden Euro flossen in die einmalige Übernahme der Gasabschläge im Dezember 2022. Die Unternehmensinsolvenzen in Deutschland haben im Juni wieder spürbar zugenommen. Bei den Amtsgerichten gingen fast 2300 Anträge ein. Das waren etwa 16% mehr als im Juni des Vorjahres. Auch bei den Verbrauchern nahm die Zahl der Insolvenzen zu. Die Gerichte registrierten fast 6.900 Fälle und damit über 5% mehr als ein Jahr zuvor. Für das erste Halbjahr summierte sich die Zahl der beantragten Unternehmensinsolvenzen auf rund 13.000 und damit auf den höchsten Stand für diesen Zeitraum seit 2013. Soweit die Meldungen aus der Nachrichtenredaktion.
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3: Im Wetterstudio ist Julia Kersten. Das heutige Wetter bringt uns eine bunte Mischung aus Wolken, Sonne und ein paar Schauern. Im Westen und Nordwesten zieht sich der Himmel oft zu, hier und da fällt auch etwas Regen. Wer im Norden an der Küste unterwegs ist, muss sich zudem auf einen spürbaren Südwestwind einstellen. Ein ganz ähnliches Bild zeigt sich am Alpenrand, wo im Laufe des Tages ebenfalls einzelne Schauer oder Gewitter möglich sind. Abseits davon bleibt es im Osten und Süden recht freundlich, mit einem Mix aus Sonne und Wolken, und es bleibt trocken. Die Temperaturen erreichen Höchstwerte von 18 bis 25 Grad. In der Nacht klingen die Schauer im Norden und Nordwesten ab, der Himmel zeigt sich teils wolkig, teils klar. Die Werte sinken auf frische 13 bis 6 Grad.

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1: Mit Michael Miem. In den USA wird heute an die Opfer der Terroranschläge vom 11. September 2001 erinnert. An den damaligen Anschlagsorten in New York, am Pentagon und in Pennsylvania sind Gedenkveranstaltungen mit Schweigeminuten, Glockenschlägen und Lichtinstallationen geplant. In New York werden Angehörige erneut die Namen der Getöteten verlesen, während die Zeitpunkte der Flugzeugeinschläge und des Einsturzes der Türme mit mehreren Schweigeminuten markiert werden. Der Bund für Umwelt- und Naturschutz Niedersachsen geht juristisch gegen die Genehmigung für die Erweiterung der Brennelementefabrik in Lingen vor.
2: Gemeinsam mit der Anti-Atom-Organisation Ausgestrahlt kritisiert der Verband insbesondere die geplante Zusammenarbeit des Betreibers mit dem russischen Staatskonzern Rosatom. Nach Auffassung des Klagebündnisses bestehen zudem erhebliche Zweifel am Genehmigungsverfahren, unter anderem wegen einer aus seiner Sicht unvollständigen Umweltprüfung und fehlender Angaben zur Beteiligung Rosatoms. Der BUND warnt außerdem vor möglichen Risiken für die Sicherheit kritischer Infrastruktur und fordert einen Stopp der Atomkooperation mit Russland.
1: Rund 50,4 Milliarden Euro hat der Bund wegen seiner Energiepolitik für Entlastungen der Verbraucher und zur Stabilisierung der Energiemärkte ausgegeben. Den größten Anteil hatte mit über 16 Milliarden Euro die Ende 2022 eingeführte Strompreisbremse, gefolgt von der Gaspreisbremse mit gut 14 Milliarden Euro. Weitere 8,5 Milliarden Euro flossen in die einmalige Übernahme der Gasabschläge im Dezember 2022. Die Unternehmensinsolvenzen in Deutschland haben im Juni wieder spürbar zugenommen. Bei den Amtsgerichten gingen fast 2300 Anträge ein. Das waren etwa 16% mehr als im Juni des Vorjahres. Auch bei den Verbrauchern nahm die Zahl der Insolvenzen zu. Die Gerichte registrierten fast 6.900 Fälle und damit über 5% mehr als ein Jahr zuvor. Für das erste Halbjahr summierte sich die Zahl der beantragten Unternehmensinsolvenzen auf rund 13.000 und damit auf den höchsten Stand für diesen Zeitraum seit 2013. Soweit die Meldungen aus der Nachrichtenredaktion.
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3: Im Wetterstudio ist Julia Kersten. Das heutige Wetter bringt uns eine bunte Mischung aus Wolken, Sonne und ein paar Schauern. Im Westen und Nordwesten zieht sich der Himmel oft zu, hier und da fällt auch etwas Regen. Wer im Norden an der Küste unterwegs ist, muss sich zudem auf einen spürbaren Südwestwind einstellen. Ein ganz ähnliches Bild zeigt sich am Alpenrand, wo im Laufe des Tages ebenfalls einzelne Schauer oder Gewitter möglich sind. Abseits davon bleibt es im Osten und Süden recht freundlich, mit einem Mix aus Sonne und Wolken, und es bleibt trocken. Die Temperaturen erreichen Höchstwerte von 18 bis 25 Grad. In der Nacht klingen die Schauer im Norden und Nordwesten ab, der Himmel zeigt sich teils wolkig, teils klar. Die Werte sinken auf frische 13 bis 6 Grad.

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1: Sie noch jetzt in Nacht, hier noch jetzt, hat er die Morgen.
0: Ja, hallo Harald, du hörst dich ja schlimm an, zum Haare raufen.
1: Oh, halt, Tonja. Oh.
0: Ich hab dein Problem schon erkannt. Oh ja, ich werde immer besser. Und, hab ich es schon gelöst? Ha, wäre auch zu einfach gewesen. Du hast anscheinend keine Haare mehr auf dem Kopf. Alle Welt schaut auf deine Glatze und macht gemeine Witze darüber, richtig? Ah, okay. Und jetzt soll ich dir ein gutes Mittelchen dagegen verraten? Ach so, du hast schon eins gefunden. Und, helfen die Tabletten? Was? Du hast jetzt Haare auf dem Rücken, also sowas. Ja, vielleicht hast du die Pillen verkehrt herumgeschluckt. Stimmt, wie dumm von mir. Die Haare wären ja dann unter den Fußsohlen. Ach, keineswegs, ich nehme dich total ernst. Ich verstehe schon, dass du das Wort Haare nicht mehr hören kannst, Harald. Das habe ich haargenau erkannt. Nun betreib mal keine Haarspaltereien. So ist eben das Leben. Da musst du ein wenig ausharren. So eine haarige Sache ist schon haarsträubend. Und um Haaresbreite kann man da... Harald? Hallo? Tja, da hat er aufgelegt, der Gute. So ist eben das Leben. Die einen haben es am Kopf und die anderen auf den Zehen. In diesem Sinne, bis zum nächsten Mal unter 90210. Eure Sibylle Becker.

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1: Mit Michael Miem. In den USA wird heute an die Opfer der Terroranschläge vom 11. September 2001 erinnert. An den damaligen Anschlagsorten in New York, am Pentagon und in Pennsylvania sind Gedenkveranstaltungen mit Schweigeminuten, Glockenschlägen und Lichtinstallationen geplant. In New York werden Angehörige erneut die Namen der Getöteten verlesen, während die Zeitpunkte der Flugzeugeinschläge und des Einsturzes der Türme mit mehreren Schweigeminuten markiert werden. Der Bund für Umwelt- und Naturschutz Niedersachsen geht juristisch gegen die Genehmigung für die Erweiterung der Brennelementefabrik in Lingen vor.
2: Gemeinsam mit der Anti-Atom-Organisation Ausgestrahlt kritisiert der Verband insbesondere die geplante Zusammenarbeit des Betreibers mit dem russischen Staatskonzern Rosatom. Nach Auffassung des Klagebündnisses bestehen zudem erhebliche Zweifel am Genehmigungsverfahren, unter anderem wegen einer aus seiner Sicht unvollständigen Umweltprüfung und fehlender Angaben zur Beteiligung Rosatoms. Der BUND warnt außerdem vor möglichen Risiken für die Sicherheit kritischer Infrastruktur und fordert einen Stopp der Atomkooperation mit Russland.
1: Rund 50,4 Milliarden Euro hat der Bund wegen seiner Energiepolitik für Entlastungen der Verbraucher und zur Stabilisierung der Energiemärkte ausgegeben. Den größten Anteil hatte mit über 16 Milliarden Euro die Ende 2022 eingeführte Strompreisbremse, gefolgt von der Gaspreisbremse mit gut 14 Milliarden Euro. Weitere 8,5 Milliarden Euro flossen in die einmalige Übernahme der Gasabschläge im Dezember 2022. Die Unternehmensinsolvenzen in Deutschland haben im Juni wieder spürbar zugenommen. Bei den Amtsgerichten gingen fast 2300 Anträge ein. Das waren etwa 16% mehr als im Juni des Vorjahres. Auch bei den Verbrauchern nahm die Zahl der Insolvenzen zu. Die Gerichte registrierten fast 6.900 Fälle und damit über 5% mehr als ein Jahr zuvor. Für das erste Halbjahr summierte sich die Zahl der beantragten Unternehmensinsolvenzen auf rund 13.000 und damit auf den höchsten Stand für diesen Zeitraum seit 2013. Soweit die Meldungen aus der Nachrichtenredaktion.
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3: Im Wetterstudio ist Julia Kersten. Das heutige Wetter bringt uns eine bunte Mischung aus Wolken, Sonne und ein paar Schauern. Im Westen und Nordwesten zieht sich der Himmel oft zu, hier und da fällt auch etwas Regen. Wer im Norden an der Küste unterwegs ist, muss sich zudem auf einen spürbaren Südwestwind einstellen. Ein ganz ähnliches Bild zeigt sich am Alpenrand, wo im Laufe des Tages ebenfalls einzelne Schauer oder Gewitter möglich sind. Abseits davon bleibt es im Osten und Süden recht freundlich, mit einem Mix aus Sonne und Wolken, und es bleibt trocken. Die Temperaturen erreichen Höchstwerte von 18 bis 25 Grad. In der Nacht klingen die Schauer im Norden und Nordwesten ab, der Himmel zeigt sich teils wolkig, teils klar. Die Werte sinken auf frische 13 bis 6 Grad.

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1: Mit Michael Miem. In den USA wird heute an die Opfer der Terroranschläge vom 11. September 2001 erinnert. An den damaligen Anschlagsorten in New York, am Pentagon und in Pennsylvania sind Gedenkveranstaltungen mit Schweigeminuten, Glockenschlägen und Lichtinstallationen geplant. In New York werden Angehörige erneut die Namen der Getöteten verlesen, während die Zeitpunkte der Flugzeugeinschläge und des Einsturzes der Türme mit mehreren Schweigeminuten markiert werden. Der Bund für Umwelt- und Naturschutz Niedersachsen geht juristisch gegen die Genehmigung für die Erweiterung der Brennelementefabrik in Lingen vor.
2: Gemeinsam mit der Anti-Atom-Organisation Ausgestrahlt kritisiert der Verband insbesondere die geplante Zusammenarbeit des Betreibers mit dem russischen Staatskonzern Rosatom. Nach Auffassung des Klagebündnisses bestehen zudem erhebliche Zweifel am Genehmigungsverfahren, unter anderem wegen einer aus seiner Sicht unvollständigen Umweltprüfung und fehlender Angaben zur Beteiligung Rosatoms. Der BUND warnt außerdem vor möglichen Risiken für die Sicherheit kritischer Infrastruktur und fordert einen Stopp der Atomkooperation mit Russland.
1: Rund 50,4 Milliarden Euro hat der Bund wegen seiner Energiepolitik für Entlastungen der Verbraucher und zur Stabilisierung der Energiemärkte ausgegeben. Den größten Anteil hatte mit über 16 Milliarden Euro die Ende 2022 eingeführte Strompreisbremse, gefolgt von der Gaspreisbremse mit gut 14 Milliarden Euro. Weitere 8,5 Milliarden Euro flossen in die einmalige Übernahme der Gasabschläge im Dezember 2022. Die Unternehmensinsolvenzen in Deutschland haben im Juni wieder spürbar zugenommen. Bei den Amtsgerichten gingen fast 2300 Anträge ein. Das waren etwa 16% mehr als im Juni des Vorjahres. Auch bei den Verbrauchern nahm die Zahl der Insolvenzen zu. Die Gerichte registrierten fast 6.900 Fälle und damit über 5% mehr als ein Jahr zuvor. Für das erste Halbjahr summierte sich die Zahl der beantragten Unternehmensinsolvenzen auf rund 13.000 und damit auf den höchsten Stand für diesen Zeitraum seit 2013. Soweit die Meldungen aus der Nachrichtenredaktion.
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3: Im Wetterstudio ist Julia Kersten. Das heutige Wetter bringt uns eine bunte Mischung aus Wolken, Sonne und ein paar Schauern. Im Westen und Nordwesten zieht sich der Himmel oft zu, hier und da fällt auch etwas Regen. Wer im Norden an der Küste unterwegs ist, muss sich zudem auf einen spürbaren Südwestwind einstellen. Ein ganz ähnliches Bild zeigt sich am Alpenrand, wo im Laufe des Tages ebenfalls einzelne Schauer oder Gewitter möglich sind. Abseits davon bleibt es im Osten und Süden recht freundlich, mit einem Mix aus Sonne und Wolken, und es bleibt trocken. Die Temperaturen erreichen Höchstwerte von 18 bis 25 Grad. In der Nacht klingen die Schauer im Norden und Nordwesten ab, der Himmel zeigt sich teils wolkig, teils klar. Die Werte sinken auf frische 13 bis 6 Grad.

90210, Sibylle Becker. Hallo Roland, warum rufst du an? Du möchtest was zurechtrücken? Bist du Möbelpacker, ha? Ah, Klempner. Ah, jetzt verstehe ich. Du möchtest das Klempnerhandwerk zurechtrücken. Den Ruf in der Öffentlichkeit. Ach so, ist der so schlecht? Vielleicht solltest du einmal praxisnah darlegen, was du so alles tun musst in diesem undankbaren Beruf. Klempner, Klempner, was fällt mir da ein? Gaswasser, Scheibenkleister, Ja, berichte einfach von deinem letzten Auftrag. Was hast du fürs Geld geleistet und was hast du verlangt? Das hört sich doch vom Fach an. Gutachten einer Badewannenabflussanalyse. Mensch, Mensch. Du hast also mit Präzisionswerkzeugen bei einem Kunden die Strudelwirkung des Ausgusses überprüft. Und wie sieht so eine Arbeit genau aus? Na, ich weiß nicht. Zollstock reinstecken und ablesen kann doch jeder. Was kam denn da raus? 8 cm nach DIN? Nein, ich meine finanziell. 285 Mark plus Mehrwertsteuer? Oh ja, vielleicht noch ein Beispiel? Rohrbruch, das klingt aufregend. Und die ganze Familie schwamm im Keller? Ja, das ist mal eine schwierige Arbeit. Noteinsätze in der Nacht. Und was hast du da alles gemacht? Feudel zugeworfen? Ach, das bringt doch nichts. 340 plus Mehrwert? Ich muss schon sagen, Roland, das solide Handwerk wurde von dir nicht gerade ins rechte Licht gerückt. Da kann ich nur hoffen, dass du mir dieses Gespräch nicht in Rechnung stellst. Aufgelegt, also sowas. Handwerk hat goldenen Boden. Jetzt verstehe ich das erst. In diesem Sinne, ihr Lieben, bis zum nächsten Mal. Ab sofort unter 090 90 210. Haha, eure Sibylle Becker.

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1: Im Studio Michael Miem. England will künftig eine Abgabe auf Übernachtungen einführen. Die britische Regierung stellte entsprechende Pläne für eine sogenannte Touristensteuer vor, bei der ein prozentualer Zuschlag auf den Preis einer Übernachtung erhoben wird. Über die konkrete Höhe sollen die jeweiligen regionalen Verantwortlichen selbst entscheiden. Eine landesweite Obergrenze ist nicht vorgesehen. In den USA wird heute an die Opfer der Terroranschläge vom 11. September 2001 erinnert. An den damaligen Anschlagsorten in New York, am Pentagon und in Pennsylvania sind Gedenkveranstaltungen mit Schweigeminuten, Glockenschlägen und Lichtinstallationen geplant. In New York werden Angehörige erneut die Namen der Getöteten verlesen, während die Zeitpunkte der Flugzeugeinschläge und des Einsturzes der Türme mit mehreren Schweigeminuten markiert werden. Der Bund für Umwelt- und Naturschutz Niedersachsen geht juristisch gegen die Genehmigung für die Erweiterung der Brennelementefabrik in Lingen vor.
2: Gemeinsam mit der Anti-Atom-Organisation Ausgestrahlt kritisiert der Verband insbesondere die geplante Zusammenarbeit des Betreibers mit dem russischen Staatskonzern Rosatom. Nach Auffassung des Klagebündnisses bestehen zudem erhebliche Zweifel am Genehmigungsverfahren, unter anderem wegen einer aus seiner Sicht unvollständigen Umweltprüfung und fehlender Angaben zur Beteiligung Rosatoms. Der BUND warnt außerdem vor möglichen Risiken für die Sicherheit kritischer Infrastruktur und fordert einen Stopp der Atomkooperation mit Russland.
1: Die Unternehmensinsolvenzen in Deutschland haben im Juni wieder spürbar zugenommen. Bei den Amtsgerichten gingen fast 2.300 Anträge ein. Das waren etwa 16% mehr als im Juni des Vorjahres. Auch bei den Verbrauchern nahm die Zahl der Insolvenzen zu. Rund 50,4 Milliarden Euro hat der Bund wegen seiner Energiepolitik für Entlastungen der Verbraucher und zur Stabilisierung der Energiemärkte ausgegeben. Den größten Anteil hatte mit über 16 Milliarden Euro die Ende 2022 eingeführte Strompreisbremse, gefolgt von der Gaspreisbremse mit gut 14 Milliarden Euro. Weitere 8,5 Milliarden Euro flossen in die einmalige Übernahme der Gasabschläge im Dezember 2022.
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3: Im Wetterstudio ist Julia Kersten. Das heutige Wetter bringt uns eine bunte Mischung aus Wolken, Sonne und ein paar Schauern. Im Westen und Nordwesten zieht sich der Himmel oft zu, hier und da fällt auch etwas Regen. Wer im Norden an der Küste unterwegs ist, muss sich zudem auf einen spürbaren Südwestwind einstellen. Ein ganz ähnliches Bild zeigt sich am Alpenrand, wo im Laufe des Tages ebenfalls einzelne Schauer oder Gewitter möglich sind. Abseits davon bleibt es im Osten und Süden recht freundlich, mit einem Mix aus Sonne und Wolken, und es bleibt trocken. Die Temperaturen erreichen Höchstwerte von 18 bis 25 Grad. In der Nacht klingen die Schauer im Norden und Nordwesten ab. Der Himmel zeigt sich teils wolkig, teils klar. Die Werte sinken auf frische 13 bis 6 Grad.

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1: Im Studio Michael Miem. England will künftig eine Abgabe auf Übernachtungen einführen. Die britische Regierung stellte entsprechende Pläne für eine sogenannte Touristensteuer vor, bei der ein prozentualer Zuschlag auf den Preis einer Übernachtung erhoben wird. Über die konkrete Höhe sollen die jeweiligen regionalen Verantwortlichen selbst entscheiden. Eine landesweite Obergrenze ist nicht vorgesehen. In den USA wird heute an die Opfer der Terroranschläge vom 11. September 2001 erinnert. An den damaligen Anschlagsorten in New York, am Pentagon und in Pennsylvania sind Gedenkveranstaltungen mit Schweigeminuten, Glockenschlägen und Lichtinstallationen geplant. In New York werden Angehörige erneut die Namen der Getöteten verlesen, während die Zeitpunkte der Flugzeugeinschläge und des Einsturzes der Türme mit mehreren Schweigeminuten markiert werden. Der Bund für Umwelt- und Naturschutz Niedersachsen geht juristisch gegen die Genehmigung für die Erweiterung der Brennelementefabrik in Lingen vor.
2: Gemeinsam mit der Anti-Atom-Organisation Ausgestrahlt kritisiert der Verband insbesondere die geplante Zusammenarbeit des Betreibers mit dem russischen Staatskonzern Rosatom. Nach Auffassung des Klagebündnisses bestehen zudem erhebliche Zweifel am Genehmigungsverfahren, unter anderem wegen einer aus seiner Sicht unvollständigen Umweltprüfung und fehlender Angaben zur Beteiligung Rosatoms. Der BUND warnt außerdem vor möglichen Risiken für die Sicherheit kritischer Infrastruktur und fordert einen Stopp der Atomkooperation mit Russland.
1: Die Unternehmensinsolvenzen in Deutschland haben im Juni wieder spürbar zugenommen. Bei den Amtsgerichten gingen fast 2.300 Anträge ein. Das waren etwa 16% mehr als im Juni des Vorjahres. Auch bei den Verbrauchern nahm die Zahl der Insolvenzen zu. Rund 50,4 Milliarden Euro hat der Bund wegen seiner Energiepolitik für Entlastungen der Verbraucher und zur Stabilisierung der Energiemärkte ausgegeben. Den größten Anteil hatte mit über 16 Milliarden Euro die Ende 2022 eingeführte Strompreisbremse, gefolgt von der Gaspreisbremse mit gut 14 Milliarden Euro. Weitere 8,5 Milliarden Euro flossen in die einmalige Übernahme der Gasabschläge im Dezember 2022.
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3: Im Wetterstudio ist Julia Kersten. Das heutige Wetter bringt uns eine bunte Mischung aus Wolken, Sonne und ein paar Schauern. Im Westen und Nordwesten zieht sich der Himmel oft zu, hier und da fällt auch etwas Regen. Wer im Norden an der Küste unterwegs ist, muss sich zudem auf einen spürbaren Südwestwind einstellen. Ein ganz ähnliches Bild zeigt sich am Alpenrand, wo im Laufe des Tages ebenfalls einzelne Schauer oder Gewitter möglich sind. Abseits davon bleibt es im Osten und Süden recht freundlich, mit einem Mix aus Sonne und Wolken, und es bleibt trocken. Die Temperaturen erreichen Höchstwerte von 18 bis 25 Grad. In der Nacht klingen die Schauer im Norden und Nordwesten ab. Der Himmel zeigt sich teils wolkig, teils klar. Die Werte sinken auf frische 13 bis 6 Grad.

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1: Im Studio Michael Miem. England will künftig eine Abgabe auf Übernachtungen einführen. Die britische Regierung stellte entsprechende Pläne für eine sogenannte Touristensteuer vor, bei der ein prozentualer Zuschlag auf den Preis einer Übernachtung erhoben wird. Über die konkrete Höhe sollen die jeweiligen regionalen Verantwortlichen selbst entscheiden. Eine landesweite Obergrenze ist nicht vorgesehen. In den USA wird heute an die Opfer der Terroranschläge vom 11. September 2001 erinnert. An den damaligen Anschlagsorten in New York, am Pentagon und in Pennsylvania sind Gedenkveranstaltungen mit Schweigeminuten, Glockenschlägen und Lichtinstallationen geplant. In New York werden Angehörige erneut die Namen der Getöteten verlesen, während die Zeitpunkte der Flugzeugeinschläge und des Einsturzes der Türme mit mehreren Schweigeminuten markiert werden. Der Bund für Umwelt- und Naturschutz Niedersachsen geht juristisch gegen die Genehmigung für die Erweiterung der Brennelementefabrik in Lingen vor.
2: Gemeinsam mit der Anti-Atom-Organisation Ausgestrahlt kritisiert der Verband insbesondere die geplante Zusammenarbeit des Betreibers mit dem russischen Staatskonzern Rosatom. Nach Auffassung des Klagebündnisses bestehen zudem erhebliche Zweifel am Genehmigungsverfahren, unter anderem wegen einer aus seiner Sicht unvollständigen Umweltprüfung und fehlender Angaben zur Beteiligung Rosatoms. Der BUND warnt außerdem vor möglichen Risiken für die Sicherheit kritischer Infrastruktur und fordert einen Stopp der Atomkooperation mit Russland.
1: Die Unternehmensinsolvenzen in Deutschland haben im Juni wieder spürbar zugenommen. Bei den Amtsgerichten gingen fast 2300 Anträge ein. Das waren etwa 16% mehr als im Juni des Vorjahres. Auch bei den Verbrauchern nahm die Zahl der Insolvenzen zu. Rund 50,4 Milliarden Euro hat der Bund wegen seiner Energiepolitik für Entlastungen der Verbraucher und zur Stabilisierung der Energiemärkte ausgegeben. Den größten Anteil hatte mit über 16 Milliarden Euro die Ende 2022 eingeführte Strompreisbremse, gefolgt von der Gaspreisbremse mit gut 14 Milliarden Euro. Weitere 8,5 Milliarden Euro flossen in die einmalige Übernahme der Gasabschläge im Dezember 2022.
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3: Im Wetterstudio ist Julia Kersten. Das heutige Wetter bringt uns eine bunte Mischung aus Wolken, Sonne und ein paar Schauern. Im Westen und Nordwesten zieht sich der Himmel oft zu, hier und da fällt auch etwas Regen. Wer im Norden an der Küste unterwegs ist, muss sich zudem auf einen spürbaren Südwestwind einstellen. Ein ganz ähnliches Bild zeigt sich am Alpenrand, wo im Laufe des Tages ebenfalls einzelne Schauer oder Gewitter möglich sind. Abseits davon bleibt es im Osten und Süden recht freundlich, mit einem Mix aus Sonne und Wolken, und es bleibt trocken. Die Temperaturen erreichen Höchstwerte von 18 bis 25 Grad. In der Nacht klingen die Schauer im Norden und Nordwesten ab. Der Himmel zeigt sich teils wolkig, teils klar. Die Werte sinken auf frische 13 bis 6 Grad.

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1: Im Studio Michael Miem. England will künftig eine Abgabe auf Übernachtungen einführen. Die britische Regierung stellte entsprechende Pläne für eine sogenannte Touristensteuer vor, bei der ein prozentualer Zuschlag auf den Preis einer Übernachtung erhoben wird. Über die konkrete Höhe sollen die jeweiligen regionalen Verantwortlichen selbst entscheiden. Eine landesweite Obergrenze ist nicht vorgesehen. In den USA wird heute an die Opfer der Terroranschläge vom 11. September 2001 erinnert. An den damaligen Anschlagsorten in New York, am Pentagon und in Pennsylvania sind Gedenkveranstaltungen mit Schweigeminuten, Glockenschlägen und Lichtinstallationen geplant. In New York werden Angehörige erneut die Namen der Getöteten verlesen, während die Zeitpunkte der Flugzeugeinschläge und des Einsturzes der Türme mit mehreren Schweigeminuten markiert werden. Der Bund für Umwelt- und Naturschutz Niedersachsen geht juristisch gegen die Genehmigung für die Erweiterung der Brennelementefabrik in Lingen vor.
2: Gemeinsam mit der Anti-Atom-Organisation Ausgestrahlt kritisiert der Verband insbesondere die geplante Zusammenarbeit des Betreibers mit dem russischen Staatskonzern Rosatom. Nach Auffassung des Klagebündnisses bestehen zudem erhebliche Zweifel am Genehmigungsverfahren, unter anderem wegen einer aus seiner Sicht unvollständigen Umweltprüfung und fehlender Angaben zur Beteiligung Rosatoms. Der BUND warnt außerdem vor möglichen Risiken für die Sicherheit kritischer Infrastruktur und fordert einen Stopp der Atomkooperation mit Russland.
1: Die Unternehmensinsolvenzen in Deutschland haben im Juni wieder spürbar zugenommen. Bei den Amtsgerichten gingen fast 2.300 Anträge ein. Das waren etwa 16% mehr als im Juni des Vorjahres. Auch bei den Verbrauchern nahm die Zahl der Insolvenzen zu. Rund 1,4 Milliarden Euro hat der Bund wegen seiner Energiepolitik für Entlastungen der Verbraucher und zur Stabilisierung der Energiemärkte ausgegeben. Den größten Anteil hatte mit über 16 Milliarden Euro die Ende 2022 eingeführte Preisbremse mit gut 14 Milliarden Euro. Weitere 8,5 Milliarden Euro flossen in die einmalige Übernahme der Gas Dezember.
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3: Im Wetterstudio ist Julia Kersten. Das heunt uns ein aus Sonnenschauern. Im Westen Himmel oft zu, hier und da fällt auch etwas Regen. Wer im Norden an der Küste unterwegs ist, muss sich zudem auf einen spürbaren Südwestwind einstellen. Ein ganz ähnliches Bild zeigt sich am Alpenrand, wo im Laufe des Tages ebenfalls einzelne Schauer oder Gewitter möglich sind. Abseits davon bleibt es im Osten und Süden recht freundlich, mit einem Mix aus Sonne und Wolken, und es bleibt trocken. Die Temperaturen erreichen Höchstwerte von 18 bis 25 Grad. In der Nacht klingen die Schauer im Norden und Nordwesten ab, der Himmel zeigt sich teils wolkig, teils klar. Die Werte sinken auf frische 13 bis 6 Grad.

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1: Für die Meldungen im Studio Michael Miem. Die Vereinigten Arabischen Emirate wollen in Deutschland rund 40 Milliarden Euro investieren. Die Zusage erfolgte während des Staatsbesuchs von Präsident Scheich Al-Nahyan. Zusätzlich unterzeichneten Unternehmen aus beiden Ländern 29 Vereinbarungen und Absichtserklärungen für Projekte im Gesamtwert von knapp 9,4 Milliarden Euro. Für Reisende gibt es ebenfalls eine konkrete Neuerung. Die Fluggesellschaft Emirates will künftig auch vom Berliner Flughafen BER nach Dubai fliegen. In den USA ist an die Opfer der Terroranschläge vom 11. September 2001 erinnert worden. An den damaligen Anschlagsorten in New York, am Pentagon und in Pennsylvania gab es Gedenkveranstaltungen mit Schweigeminuten, Glockenschlägen und Lichtinstallationen. In New York hatten Angehörige erneut die Namen der Getöteten verlesen, während die Zeitpunkte der Flugzeugeinschläge und des Einsturzes der Türme mit mehreren Schweigeminuten markiert wurden. Der Bund für Umwelt- und Naturschutz Niedersachsen geht juristisch gegen die Genehmigung für die Erweiterung der Brennelementefabrik in Lingen vor.
2: Gemeinsam mit der Anti-Atom-Organisation Ausgestrahlt kritisiert der Verband insbesondere die geplante Zusammenarbeit des Betreibers mit dem russischen Staatskonzern Rosatom. Nach Auffassung des Klagebündnisses bestehen zudem erhebliche Zweifel am Genehmigungsverfahren, unter anderem wegen einer aus seiner Sicht unvollständigen Umweltprüfung und fehlender Angaben zur Beteiligung Rosatoms. Der BUND warnt außerdem vor möglichen Risiken für die Sicherheit kritischer Infrastruktur und fordert einen Stopp der Atomkooperation mit Russland.
1: Die Unternehmensinsolvenzen in Deutschland haben im Juni wieder spürbar zugenommen. Bei den Amtsgerichten gingen fast 2300 Anträge ein. Das waren etwa 16% mehr als im Juni des Vorjahres. Auch bei den Verbrauchern nahm die Zahl der Insolvenzen zu. Rund 50,4 Milliarden Euro hat der Bund wegen seiner Energiepolitik für Entlastungen der Verbraucher und zur Stabilisierung der Energiemärkte ausgegeben. Den größten Anteil hatte mit über 16 Milliarden Euro die Ende 2022 eingeführte Strompreisbremse, gefolgt von der Gaspreisbremse mit gut 14 Milliarden Euro. Weitere 8,5 Milliarden Euro flossen in die einmalige Übernahme der Gasabschläge im Dezember 2022.
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3: Im Wetterstudio ist Julia Kersten. Das heutige Wetter bringt uns eine bunte Mischung aus Wolken, Sonne und ein paar Schauern. Im Westen und Nordwesten zieht sich der Himmel oft zu, hier und da fällt auch etwas Regen. Wer im Norden an der Küste unterwegs ist, muss sich zudem auf einen spürbaren Südwestwind einstellen. Ein ganz ähnliches Bild zeigt sich am Alpenrand, wo im Laufe des Tages ebenfalls einzelne Schauer oder Gewitter möglich sind. Abseits davon bleibt es im Osten und Süden recht freundlich, mit einem Mix aus Sonne und Wolken, und es bleibt trocken. Die Temperaturen erreichen Höchstwerte von 18 bis 25 Grad. In der Nacht klingen die Schauer im Norden und Nordwesten ab. Der Himmel zeigt sich teils wolkig, teils klar. Die Werte sinken auf frische 13 bis 6 Grad.

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1: Für die Meldungen im Studio Michael Miem. Die Vereinigten Arabischen Emirate wollen in Deutschland rund 40 Milliarden Euro investieren. Die Zusage erfolgte während des Staatsbesuchs von Präsident Scheich Al-Nahyan. Zusätzlich unterzeichneten Unternehmen aus beiden Ländern 29 Vereinbarungen und Absichtserklärungen für Projekte im Gesamtwert von knapp 9,4 Milliarden Euro. Für Reisende gibt es ebenfalls eine konkrete Neuerung. Die Fluggesellschaft Emirates will künftig auch vom Berliner Flughafen BER nach Dubai fliegen. In den USA ist an die Opfer der Terroranschläge vom 11. September 2001 erinnert worden. An den damaligen Anschlagsorten in New York, am Pentagon und in Pennsylvania gab es Gedenkveranstaltungen mit Schweigeminuten, Glockenschlägen und Lichtinstallationen. In New York hatten Angehörige erneut die Namen der Getöteten verlesen, während die Zeitpunkte der Flugzeugeinschläge und des Einsturzes der Türme mit mehreren Schweigeminuten markiert wurden. Der Bund für Umwelt- und Naturschutz Niedersachsen geht juristisch gegen die Genehmigung für die Erweiterung der Brennelementefabrik in Lingen vor.
2: Gemeinsam mit der Anti-Atom-Organisation Ausgestrahlt kritisiert der Verband insbesondere die geplante Zusammenarbeit des Betreibers mit dem russischen Staatskonzern Rosatom. Nach Auffassung des Klagebündnisses bestehen zudem erhebliche Zweifel am Genehmigungsverfahren, unter anderem wegen einer aus seiner Sicht unvollständigen Umweltprüfung und fehlender Angaben zur Beteiligung Rosatoms. Der BUND warnt außerdem vor möglichen Risiken für die Sicherheit kritischer Infrastruktur und fordert einen Stopp der Atomkooperation mit Russland.
1: Die Unternehmensinsolvenzen in Deutschland haben im Juni wieder spürbar zugenommen. Bei den Amtsgerichten gingen fast 2.300 Anträge ein. Das waren etwa 16% mehr als im Juni des Vorjahres. Auch bei den Verbrauchern nahm die Zahl der Insolvenzen zu. Rund 50,4 Milliarden Euro hat der Bund wegen seiner Energiepolitik für Entlastungen der Verbraucher und zur Stabilisierung der Energiemärkte ausgegeben. Den größten Anteil hatte mit über 16 Milliarden Euro die Ende 2022 eingeführte Strompreisbremse, gefolgt von der Gaspreisbremse mit gut 14 Milliarden Euro. Weitere 8,5 Milliarden Euro flossen in die einmalige Übernahme der Gasabschläge im Dezember 2022.
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3: Im Wetterstudio ist Julia Kersten. Das heutige Wetter bringt uns eine bunte Mischung aus Wolken, Sonne und ein paar Schauern. Im Westen und Nordwesten zieht sich der Himmel oft zu, hier und da fällt auch etwas Regen. Wer im Norden an der Küste unterwegs ist, muss sich zudem auf einen spürbaren Südwestwind einstellen. Ein ganz ähnliches Bild zeigt sich am Alpenrand, wo im Laufe des Tages ebenfalls einzelne Schauer oder Gewitter möglich sind. Abseits davon bleibt es im Osten und Süden recht freundlich, mit einem Mix aus Sonne und Wolken, und es bleibt trocken. Die Temperaturen erreichen Höchstwerte von 18 bis 25 Grad. In der Nacht klingen die Schauer im Norden und Nordwesten ab. Der Himmel zeigt sich teils wolkig, teils klar. Die Werte sinken auf frische 13 bis 6 Grad.

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1: Für die Meldungen im Studio Michael Miem. Die Vereinigten Arabischen Emirate wollen in Deutschland rund 40 Milliarden Euro investieren. Die Zusage erfolgte während des Staatsbesuchs von Präsident Scheich Al-Nahyan. Zusätzlich unterzeichneten Unternehmen aus beiden Ländern 29 Vereinbarungen und Absichtserklärungen für Projekte im Gesamtwert von knapp 9,4 Milliarden Euro. Für Reisende gibt es ebenfalls eine konkrete Neuerung. Die Fluggesellschaft Emirates will künftig auch vom Berliner Flughafen BER nach Dubai fliegen. In den USA ist an die Opfer der Terroranschläge vom 11. September 2001 erinnert worden. An den damaligen Anschlagsorten in New York, am Pentagon und in Pennsylvania gab es Gedenkveranstaltungen mit Schweigeminuten, Glockenschlägen und Lichtinstallationen. In New York hatten Angehörige erneut die Namen der Getöteten verlesen, während die Zeitpunkte der Flugzeugeinschläge und des Einsturzes der Türme mit mehreren Schweigeminuten markiert wurden. Der Bund für Umwelt- und Naturschutz Niedersachsen geht juristisch gegen die Genehmigung für die Erweiterung der Brennelementefabrik in Lingen vor.
2: Gemeinsam mit der Anti-Atom-Organisation Ausgestrahlt kritisiert der Verband insbesondere die geplante Zusammenarbeit des Betreibers mit dem russischen Staatskonzern Rosatom. Nach Auffassung des Klagebündnisses bestehen zudem erhebliche Zweifel am Genehmigungsverfahren, unter anderem wegen einer aus seiner Sicht unvollständigen Umweltprüfung und fehlender Angaben zur Beteiligung Rosatoms. Der BUND warnt außerdem vor möglichen Risiken für die Sicherheit kritischer Infrastruktur und fordert einen Stopp der Atomkooperation mit Russland.
1: Die Unternehmensinsolvenzen in Deutschland haben im Juni wieder spürbar zugenommen. Bei den Amtsgerichten gingen fast 2.300 Anträge ein. Das waren etwa 16% mehr als im Juni des Vorjahres. Auch bei den Verbrauchern nahm die Zahl der Insolvenzen zu. Rund 50,4 Milliarden Euro hat der Bund wegen seiner Energiepolitik für Entlastungen der Verbraucher und zur Stabilisierung der Energiemärkte ausgegeben. Den größten Anteil hatte mit über 16 Milliarden Euro die Ende 2022 eingeführte Strompreisbremse, gefolgt von der Gaspreisbremse mit gut 14 Milliarden Euro. Weitere 8,5 Milliarden Euro flossen in die einmalige Übernahme der Gasabschläge im Dezember 2022.
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3: Im Wetterstudio ist Julia Kersten. Das heutige Wetter bringt uns eine bunte Mischung aus Wolken, Sonne und ein paar Schauern. Im Westen und Nordwesten zieht sich der Himmel oft zu, hier und da fällt auch etwas Regen. Wer im Norden an der Küste unterwegs ist, muss sich zudem auf einen spürbaren Südwestwind einstellen. Ein ganz ähnliches Bild zeigt sich am Alpenrand, wo im Laufe des Tages ebenfalls einzelne Schauer oder Gewitter möglich sind. Abseits davon bleibt es im Osten und Süden recht freundlich, mit einem Mix aus Sonne und Wolken, und es bleibt trocken. Die Temperaturen erreichen Höchstwerte von 18 bis 25 Grad. In der Nacht klingen die Schauer im Norden und Nordwesten ab. Der Himmel zeigt sich teils wolkig, teils klar. Die Werte sinken auf frische 13 bis 6 Grad.

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1: Für die Meldungen im Studio Michael Miem. Die Vereinigten Arabischen Emirate wollen in Deutschland rund 40 Milliarden Euro investieren. Die Zusage erfolgte während des Staatsbesuchs von Präsident Scheich Al-Nahyan. Zusätzlich unterzeichneten Unternehmen aus beiden Ländern 29 Vereinbarungen und Absichtserklärungen für Projekte im Gesamtwert von knapp 9,4 Milliarden Euro. Für Reisende gibt es ebenfalls eine konkrete Neuerung. Die Fluggesellschaft Emirates will künftig auch vom Berliner Flughafen BER nach Dubai fliegen. In den USA ist an die Opfer der Terroranschläge vom 11. September 2001 erinnert worden. An den damaligen Anschlagsorten in New York, am Pentagon und in Pennsylvania gab es Gedenkveranstaltungen mit Schweigeminuten, Glockenschlägen und Lichtinstallationen. In New York hatten Angehörige erneut die Namen der Getöteten verlesen, während die Zeitpunkte der Flugzeugeinschläge und des Einsturzes der Türme mit mehreren Schweigeminuten markiert wurden. Der Bund für Umwelt- und Naturschutz Niedersachsen geht juristisch gegen die Genehmigung für die Erweiterung der Brennelementefabrik in Lingen vor.
2: Gemeinsam mit der Anti-Atom-Organisation Ausgestrahlt kritisiert der Verband insbesondere die geplante Zusammenarbeit des Betreibers mit dem russischen Staatskonzern Rosatom. Nach Auffassung des Klagebündnisses bestehen zudem erhebliche Zweifel am Genehmigungsverfahren, unter anderem wegen einer aus seiner Sicht unvollständigen Umweltprüfung und fehlender Angaben zur Beteiligung Rosatoms. Der BUND warnt außerdem vor möglichen Risiken für die Sicherheit kritischer Infrastruktur und fordert einen Stopp der Atomkooperation mit Russland.
1: Die Unternehmensinsolvenzen in Deutschland haben im Juni wieder spürbar zugenommen. Bei den Amtsgerichten gingen fast 2.300 Anträge ein. Das waren etwa 16% mehr als im Juni des Vorjahres. Auch bei den Verbrauchern nahm die Zahl der Insolvenzen zu. Rund 50,4 Milliarden Euro hat der Bund wegen seiner Energiepolitik für Entlastungen der Verbraucher und zur Stabilisierung der Energiemärkte ausgegeben. Den größten Anteil hatte mit über 16 Milliarden Euro die Ende 2022 eingeführte Strompreisbremse, gefolgt von der Gaspreisbremse mit gut 14 Milliarden Euro. Weitere 8,5 Milliarden Euro flossen in die einmalige Übernahme der Gasabschläge im Dezember 2022.
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3: Im Wetterstudio ist Julia Kersten. Das heutige Wetter bringt uns eine bunte Mischung aus Wolken, Sonne und ein paar Schauern. Im Westen und Nordwesten zieht sich der Himmel oft zu, hier und da fällt auch etwas Regen. Wer im Norden an der Küste unterwegs ist, muss sich zudem auf einen spürbaren Südwestwind einstellen. Ein ganz ähnliches Bild zeigt sich am Alpenrand, wo im Laufe des Tages ebenfalls einzelne Schauer oder Gewitter möglich sind. Abseits davon bleibt es im Osten und Süden recht freundlich, mit einem Mix aus Sonne und Wolken, und es bleibt trocken. Die Temperaturen erreichen Höchstwerte von 18 bis 25 Grad. In der Nacht klingen die Schauer im Norden und Nordwesten ab. Der Himmel zeigt sich teils wolkig, teils klar. Die Werte sinken auf frische 13 bis 6 Grad.

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1: Für die Meldungen im Studio Michael Miem. Die Vereinigten Arabischen Emirate wollen in Deutschland rund 40 Milliarden Euro investieren. Die Zusage erfolgte während des Staatsbesuchs von Präsident Scheich Al-Nahyan. Zusätzlich unterzeichneten Unternehmen aus beiden Ländern 29 Vereinbarungen und Absichtserklärungen für Projekte im Gesamtwert von knapp 9,4 Milliarden Euro. Für Reisende gibt es ebenfalls eine konkrete Neuerung. Die Fluggesellschaft Emirates will künftig auch vom Berliner Flughafen BER nach Dubai fliegen. In den USA ist an die Opfer der Terroranschläge vom 11. September 2001 erinnert worden. An den damaligen Anschlagsorten in New York, am Pentagon und in Pennsylvania gab es Gedenkveranstaltungen mit Schweigeminuten, Glockenschlägen und Lichtinstallationen. In New York hatten Angehörige erneut die Namen der Getöteten verlesen, während die Zeitpunkte der Flugzeugeinschläge und des Einsturzes der Türme mit mehreren Schweigeminuten markiert wurden. Der Bund für Umwelt- und Naturschutz Niedersachsen geht juristisch gegen die Genehmigung für die Erweiterung der Brennelementefabrik in Lingen vor.
2: Gemeinsam mit der Anti-Atom-Organisation Ausgestrahlt kritisiert der Verband insbesondere die geplante Zusammenarbeit des Betreibers mit dem russischen Staatskonzern Rosatom. Nach Auffassung des Klagebündnisses bestehen zudem erhebliche Zweifel am Genehmigungsverfahren, unter anderem wegen einer aus seiner Sicht unvollständigen Umweltprüfung und fehlender Angaben zur Beteiligung Rosatoms. Der BUND warnt außerdem vor möglichen Risiken für die Sicherheit kritischer Infrastruktur und fordert einen Stopp der Atomkooperation mit Russland.
1: Die Unternehmensinsolvenzen in Deutschland haben im Juni wieder spürbar zugenommen. Bei den Amtsgerichten gingen fast 2300 Anträge ein. Das waren etwa 16% mehr als im Juni des Vorjahres. Auch bei den Verbrauchern nahm die Zahl der Insolvenzen zu. Rund 50,4 Milliarden Euro hat der Bund wegen seiner Energiepolitik für Entlastungen der Verbraucher und zur Stabilisierung der Energiemärkte ausgegeben. Den größten Anteil hatte mit über 16 Milliarden Euro die Ende 2022 eingeführte Strompreisbremse, gefolgt von der Gaspreisbremse mit gut 14 Milliarden Euro. Weitere 8,5 Milliarden Euro flossen in die einmalige Übernahme der Gasabschläge im Dezember 2022.
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3: Im Wetterstudio ist Julia Kersten. Das heutige Wetter bringt uns eine bunte Mischung aus Wolken, Sonne und ein paar Schauern. Im Westen und Nordwesten zieht sich der Himmel oft zu, hier und da fällt auch etwas Regen. Wer im Norden an der Küste unterwegs ist, muss sich zudem auf einen spürbaren Südwestwind einstellen. Ein ganz ähnliches Bild zeigt sich am Alpenrand, wo im Laufe des Tages ebenfalls einzelne Schauer oder Gewitter möglich sind. Abseits davon bleibt es im Osten und Süden recht freundlich, mit einem Mix aus Sonne und Wolken, und es bleibt trocken. Die Temperaturen erreichen Höchstwerte von 18 bis 25 Grad. In der Nacht klingen die Schauer im Norden und Nordwesten ab. Der Himmel zeigt sich teils wolkig, teils klar. Die Werte sinken auf frische 13 bis 6 Grad.

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1: Für die Meldungen im Studio Michael Miem. Die Vereinigten Arabischen Emirate wollen in Deutschland rund 40 Milliarden Euro investieren. Die Zusage erfolgte während des Staatsbesuchs von Präsident Scheich Al-Nahyan. Zusätzlich unterzeichneten Unternehmen aus beiden Ländern 29 Vereinbarungen und Absichtserklärungen für Projekte im Gesamtwert von knapp 9,4 Milliarden Euro. Für Reisende gibt es ebenfalls eine konkrete Neuerung. Die Fluggesellschaft Emirates will künftig auch vom Berliner Flughafen BER nach Dubai fliegen. In den USA ist an die Opfer der Terroranschläge vom 11. September 2001 erinnert worden. An den damaligen Anschlagsorten in New York, am Pentagon und in Pennsylvania gab es Gedenkveranstaltungen mit Schweigeminuten, Glockenschlägen und Lichtinstallationen. In New York hatten Angehörige erneut die Namen der Getöteten verlesen, während die Zeitpunkte der Flugzeugeinschläge und des Einsturzes der Türme mit mehreren Schweigeminuten markiert wurden. Der Bund für Umwelt- und Naturschutz Niedersachsen geht juristisch gegen die Genehmigung für die Erweiterung der Brennelementefabrik in Lingen vor.
2: Gemeinsam mit der Anti-Atom-Organisation Ausgestrahlt kritisiert der Verband insbesondere die geplante Zusammenarbeit des Betreibers mit dem russischen Staatskonzern Rosatom. Nach Auffassung des Klagebündnisses bestehen zudem erhebliche Zweifel am Genehmigungsverfahren, unter anderem wegen einer aus seiner Sicht unvollständigen Umweltprüfung und fehlender Angaben zur Beteiligung Rosatoms. Der BUND warnt außerdem vor möglichen Risiken für die Sicherheit kritischer Infrastruktur und fordert einen Stopp der Atomkooperation mit Russland.
1: Die Unternehmensinsolvenzen in Deutschland haben im Juni wieder spürbar zugenommen. Bei den Amtsgerichten gingen fast 2.300 Anträge ein. Das waren etwa 16% mehr als im Juni des Vorjahres. Auch bei den Verbrauchern nahm die Zahl der Insolvenzen zu. Rund 50,4 Milliarden Euro hat der Bund wegen seiner Energiepolitik für Entlastungen der Verbraucher und zur Stabilisierung der Energiemärkte ausgegeben. Den größten Anteil hatte mit über 16 Milliarden Euro die Ende 2022 eingeführte Strompreisbremse, gefolgt von der Gaspreisbremse mit gut 14 Milliarden Euro. Weitere 8,5 Milliarden Euro flossen in die einmalige Übernahme der Gasabschläge im Dezember 2022.
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3: Im Wetterstudio ist Julia Kersten. Das heutige Wetter bringt uns eine bunte Mischung aus Wolken, Sonne und ein paar Schauern. Im Westen und Nordwesten zieht sich der Himmel oft zu, hier und da fällt auch etwas Regen. Wer im Norden an der Küste unterwegs ist, muss sich zudem auf einen spürbaren Südwestwind einstellen. Ein ganz ähnliches Bild zeigt sich am Alpenrand, wo im Laufe des Tages ebenfalls einzelne Schauer oder Gewitter möglich sind. Abseits davon bleibt es im Osten und Süden recht freundlich, mit einem Mix aus Sonne und Wolken, und es bleibt trocken. Die Temperaturen erreichen Höchstwerte von 18 bis 25 Grad. In der Nacht klingen die Schauer im Norden und Nordwesten ab. Der Himmel zeigt sich teils wolkig, teils klar. Die Werte sinken auf frische 13 bis 6 Grad.

Caracas in Südamerika, Handel mit Ananas. 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